0: so dieses Gespräch mit meinem Ex-Freund hatte, dass ich ihn jetzt
1: After
0: nicht
1: telling
0: mehr
1: my
0: möchte,
1: ex I didn't want to see him anymore.
0: Es war schon auch eine heftige Entscheidung.
1: I felt
0: so,
1: pretty bad.
0: Und haben auch wirklich
1: It was a big
0: Jahre
1: decision.
0: Jeden Tag miteinander gechillt und
1: we knew each other for 3.5 years and spent almost every day together.
0: Wieder ohne ihn leben kann irgendwie und einfach gar nicht